0: Ja, aber wenn du tust, dass du von Würde bist, schick mal eine Frage, wenn ich das auch von Würde schon mal die Klinik jetzt.
1: Das ist
0: ja nicht
1: unbedingt.

am früher zum ersten Führerschein. Das hat ja ganz Sitz, das war eine Folge Sergio, das ging in der Fahrer. Das hat ja ganz PC, ich habe nur ein Bild, das hat ja auch eine Kommunikation. Ich habe das gleiche, bitte.